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0: 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Oktober, und das läuft heute oben.
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1: Die Künstlerin Zila Leutenegger hat das Museum Tägeli besetzt. Mit Licht, Schatten und Projektionen. Allerdings ganz offiziell auf Einladung vom Museum. Für ihre Ausstellung «Zwischenräume hindurchzuschauen» hat sich die Schweizer Künstlerin Leutenegger sich nicht auf einen einzelnen Ausstellungsraum beschränkt. Ihre Arbeiten verteilen sich durch das ganze Museum. Tauchen zwischen den Maschinen vom Jean Tinguely auf, besetzen Treppen, Wände und nehmen das ganze Museum ein. Fast so, als hätte Künstlerin Zila Leutenegger das Museum Tinguely besetzt.
2: Also es geht natürlich eine Einladung voraus und die Frage ist ja immer, wie entwickelt man ein Projekt? Wie kommt es zu dieser Idee? Wie bewohne ich es jetzt? Das war ja anfangs nicht unbedingt so klar. Und so habe ich eigentlich angefangen, mein Projekt vorzustellen und weiterzudenken zusammen mit den Kuratoren.
1: Der Rundgang von der Ausstellung «Zwischenraum hindurchzuschauen» startet in einer Art Wohnzimmer. In der Mitte steht ein Flügel. Niemand sitzt davor und trotzdem hört man Töne, wie von einer unsichtbaren Hand gespielt. Rundum eine Landschaft aus Lampen. Die Lampen selber sind an der Wand gemalt. Das Licht der Lampe ist aber projiziert. Die Farben Blau, Rot, Gel und Grün leuchten im Rhythmus vom Flügel auf. Die Farben überlappen sich, vermischen sich und erhellen den Raum immer wieder neu. Die Verbindung vom analogen und digitalen Projektion ist typisch für die 58-jährige Schweizer Künstlerin Zila Leutenegger. Für die Ausstellung «Zwischenraum hindurchzuschauen» im Museum Tinguely hat die Künstlerin Leutenegger viele von ihren Arbeiten verändert. Ein Gorilla, der früher unter einer Treppe gesessen ist, kauert im Museum Tinguely in einer riesigen Transportkiste. Bei der Arbeit «Plein Soleil» baumelt die Beine von einer Frau nicht mehr von einem Sprungturm, sondern hoch oben von der Museumsbeleuchtung. Somit wird das Museum selber Teil der Ausstellung.
2: Ja, wenn man zu Gast ist in einem Haus, das schon bespielt ist, ist es etwas anders, als wenn man in ein leeres Museum eingeladen wird. Und das ist auch die Herausforderung und das Schöne daran. Und ich glaube, wenn man diese Aufgabe ernst nimmt und daraus ein Spiel macht, jetzt bei Tinguely, sehe ich natürlich gewisse Parallelen zwischen unseren Arbeiten. Aber ich sehe auch, was seine Kraft ist, wo er die Hauptsache setzt und was ist mein Kommentar dazu. Also er ist laut, ich bin leise, er ist schwer, ich bin leicht, aber es ist nicht gegen, sondern miteinander. Es ist ein Ball, einander zuspielen.
1: Wie der Dialog funktioniert, zeigt sich besonders schön an der Arbeit «Tailwinds». Ein Propellerflugzeug, das von der Decke vom Museum hängt. Leutenegger erweckt das Flugzeug mit einer Projektion zum Leben. Ein projizierter Propeller dreht sich exakt genau auf dem Flugzeug. Dabei flattert ein projizierter Schal von einer Pilotin im imaginären Fahrtwind. Das seit Jahren im Museum Tinguely hängende Flugzeug scheint plötzlich wieder zu fliegen. Und bei der Betrachtenden stellt sich fast schon automatisch Fernweh ein. Wo fliegt die Person hin? Was liegt vor? In welcher Abenteuer ist sie unterwegs? Und kurz, bevor man selber den abhebt, kippt die Stimmung. Im Ecke vom Raum schon die Telefonkabine. In der Kabine zeichnet sich der Schatten von einer Frau ab. Geht man näher dran, hört man eine Stimme.
3: Can you pick up the phone? Mama, can you hear me?
1: Mama, nimm das Telefon ab. Gerade noch Fernweh, jetzt Heimweh. Aus der Leichtigkeit vom Flugzeug wird etwas Bedrückendes. Man bleibt vor der Telefonkabine stehen und ertappt sich dabei, der Frau zu wünschen, dass ihre Mutter endlich den Hörer abnimmt. Die Künstlerin Zila Leutenegger erzählt dabei nicht die ganze Geschichte. Sie gibt einem Bruchteil, eine Bewegung, einen Schatten, einen Satz. Was davor oder danach passiert ist, bleibt offen. Und vielleicht ist genau die Offenheit, die der Ausstellungstitel erklärt. Zwischenraum hindurchzuschauen.
2: Ich glaube, was vielleicht mitschwingt, was Sie vielleicht gespürt haben, ist, dass man auch mit dieser Ausstellung zu zwischen Raum hindurchzuschauen, das Museum Tengeli neu erfahren kann. Also dass man eben auch etwas dazwischen spürt, was man beim vielen Mal Begehen der Arbeiten von Jean Tengeli als gegeben anschaut, kann plötzlich in Frage gestellt sein. Und dass eben ein Gegenüber eine andere Arbeit auch beflügeln kann oder neu entdecken lässt. So.
1: Die Künstlerin Zila Leutenegger schafft im Museum einen zweiten Raum. Ein Raum, der eigentlich gar nicht da ist. Er entsteht durch Licht und Schatten aus der Architektur vom Museum und aus der eigenen Vorstellung der Betrachterin. Die Künstlerin Zila Leutenegger ist der Einladung vom Museum Tengeli gefolgt und hat das Museum auf ihre Art und Weise besetzt. Und dabei einen Zwischenraum geschaffen. Die Ausstellung Zila Leutenegger Zwischenraum hindurchzuschauen kannst du noch bis am 7. März 2027 im Museum Tengeli sehen. Für Radio X, der Nahum Mechet.
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1: Die Künstlerin Zila Leutenegger hat das Museum Tägeli besetzt. Mit Licht, Schatten und Projektionen. Allerdings ganz offiziell auf Einladung vom Museum. Für ihre Ausstellung Zwischenräum hindurchzuschauen, hat sich die Schweizer Künstlerin Leutenegger sich nicht auf einen einzelnen Ausstellungsraum beschränkt. Ihre Arbeiten verteilen sich durch das ganze Museum. Tauchen zwischen den Maschinen vom Jean Tinguely auf, besetzen Treppen, Wände und nehmen das ganze Museum ein. Fast so, als hätte Künstlerin Zila Leutenegger das Museum Tinguely besetzt.
2: Also es geht natürlich eine Einladung voraus und die Frage ist ja immer, wie entwickelt man ein Projekt? Wie kommt es zu dieser Idee? Wie bewohne ich es jetzt? Das war ja anfangs nicht unbedingt so klar. Und so habe ich eigentlich angefangen, mein Projekt vorzustellen und weiterzudenken, zusammen mit den Kuratoren.
1: Der Rundgang von der Ausstellung Zwischenraum hindurchzuschauen startet in einer Art Wohnzimmer. In der Mitte steht ein Flügel. Niemand sitzt davor und trotzdem hört man Töne, wie von einer unsichtbaren Hand gespielt. Rundum eine Landschaft aus Lampen. Die Lampen selber sind an der Wand gemalt. Das Licht der Lampe ist aber projiziert. Die Farben Blau, Rot, Gel und Grün leuchten im Rhythmus vom Flügel auf. Die Farben überlappen sich, vermischen sich und erhellen den Raum immer wieder neu. Die Verbindung vom analogen und digitalen Projektion ist typisch für die 58-jährige Schweizer Künstlerin Zila Leutenegger. Für die Ausstellung Zwischenraum hindurchzuschauen im Museum Tinguely hat die Künstlerin Leutenegger viele von ihren Arbeiten verändert. Ein Gorilla, der früher unter einer Treppe gesessen ist, kauert im Museum Tinguely in einer riesigen Transportkiste. Bei der Arbeit «Plein Soleil» baumelt die Beine von einer Frau nicht mehr von einem Sprungturm, sondern hoch oben von der Museumsbeleuchtung. Somit wird das Museum selber Teil der Ausstellung.
2: Ja, wenn man zu Gast ist in einem Haus, das schon bespielt ist, ist es etwas anders, als wenn man in ein leeres Museum eingeladen wird. Und das ist auch die Herausforderung und das Schöne daran. Und ich glaube, wenn man diese Aufgabe ernst nimmt und daraus ein Spiel macht, jetzt bei Tinguely, sehe ich natürlich gewisse Parallelen zwischen unseren Arbeiten. Aber ich sehe auch, was seine Kraft ist, wo er die Hauptsache setzt und was ist mein Kommentar dazu. Also er ist laut, ich bin leise, er ist schwer, ich bin leicht, aber es ist nicht gegen, sondern miteinander. Es ist ein Ball, einander zuspielen.
1: Wie der Dialog funktioniert, zeigt sich besonders schön an der Arbeit Tailwinds. Ein Propellerflugzeug, das von der Decke vom Museum hängt. Leutenegger erweckt das Flugzeug mit einer Projektion zum Leben. Ein projizierter Propeller dreht sich exakt genau auf dem Flugzeug. Dabei flattert ein projizierter Schal von einer Pilotin im imaginären Fahrtwind. Das seit Jahren im Museum Tinguely hängende Flugzeug scheint plötzlich wieder zu fliegen. Und bei der Betrachtenden stellt sich fast schon automatisch Fernweh ein. Wo fliegt die Person hin? Was liegt vor? In welcher Abenteuer ist sie unterwegs? Und kurz, bevor man selber den abhebt, kippt die Stimmung. Im Ecke vom Raum schon die Telefonkabine. In der Kabine zeichnet sich der Schatten von einer Frau ab. Geht man näher dran, hört man eine Stimme.
3: Can you pick up the phone? Mama, can you hear me?
1: Mama, nimm das Telefon ab. Gerade noch Fernweh, jetzt Heimweh. Aus der Lichtigkeit vom Flugzeug wird etwas Bedrückendes. Man bleibt vor der Telefonkabine stehen und ertappt sich dabei, der Frau zu wünschen, dass ihre Mutter endlich den Hörer abnimmt. Künstlerin Zila Leutenegger erzählt dabei nicht die ganze Geschichte. Sie gibt einem Bruchteil, eine Bewegung, einen Schatten, einen Satz. Was davor oder danach passiert ist, bleibt offen. Und vielleicht ist genau die Offenheit, die der Ausstellungstitel erklärt. Zwischenraum hindurchzuschauen.
2: Ich glaube, was vielleicht mitschwingt, was Sie vielleicht gespürt haben, ist, dass man auch mit dieser Ausstellung Zwischenraum hindurchzuschauen das Museum Tengeli neu erfahren kann. Also dass man eben auch etwas dazwischen spürt, was man beim vielen Mal Begehen der Arbeiten von Jean Tengeli als gegeben anschaut, kann plötzlich in Frage gestellt sein. Und dass eben ein Gegenüber eine andere Arbeit auch beflügeln kann oder neu entdecken lässt. So.
1: Die Künstlerin Zila Leutenegger schafft im Museum einen zweiten Raum. Ein Raum, der eigentlich gar nicht da ist. Er entsteht durch Licht und Schatten aus der Architektur vom Museum und aus der eigenen Vorstellung der Betrachterin. Die Künstlerin Zila Leutenegger ist der Einladung vom Museum Tengeli gefolgt und hat das Museum auf ihre Art und Weise besetzt. Und dabei einen Zwischenraum geschaffen. Die Ausstellung Zila Leutenegger Zwischenraum hindurchzuschauen kannst du noch bis am 7. März 2027 im Museum Tengeli sehen. Für Radio X, der Nahum Mechet.
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1: Bad Revolution will damals das erste Mal emotional verfügbar sein. Have a Heart, das ist ein Ausruf, ein Klage und ein Bitt. Es ist das Debütalbum von der niederländischen Band The Clittons, die einen ganzen Longplayer gemacht haben darüber, was genau um das geht. Sich ein Herz zu greifen, zumindest in der Zustand von Hilflosigkeit. A Track-Up, Have a Heart.

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1: Die Künstlerin Zila Leutenegger hat das Museum Tägeli besetzt. Mit Licht, Schatten und Projektionen. Allerdings ganz offiziell auf Einladung vom Museum. Für ihre Ausstellung Zwischenräume hindurchzuschauen, hat sich die Schweizer Künstlerin Leutenegger sich nicht auf einen einzelnen Ausstellungsraum beschränkt. Ihre Arbeiten verteilen sich durch das ganze Museum. Tauchen zwischen den Maschinen vom Jean Tinguely auf, besetzen Treppen, Wände und nehmen das ganze Museum ein. Fast so, als hätte Künstlerin Zila Leutenegger das Museum Tinguely besetzt.
2: Also es geht natürlich eine Einladung voraus und die Frage ist ja immer, wie entwickelt man ein Projekt? Wie kommt es zu dieser Idee? Wie bewohne ich es jetzt? Das war ja anfangs nicht unbedingt so klar. Und so habe ich eigentlich angefangen, mein Projekt vorzustellen und weiterzudenken, zusammen mit den Kuratoren.
1: Der Rundgang von der Ausstellung Zwischenraum hindurchzuschauen startet in einer Art Wohnzimmer. In der Mitte steht ein Flügel. Niemand sitzt davor und trotzdem hört man Töne, wie von einer unsichtbaren Hand gespielt. Rundum eine Landschaft aus Lampen. Die Lampen selber sind an der Wand gemalt. Das Licht der Lampe ist aber projiziert. Die Farben Blau, Rot, Gel und Grün leuchten im Rhythmus vom Flügel auf. Die Farben überlappen sich, vermischen sich und erhellen den Raum immer wieder neu. Die Verbindung vom analogen und digitalen Projektion ist typisch für die 58-jährige Schweizer Künstlerin Zila Leutenegger. Für die Ausstellung Zwischenraum hindurchzuschauen im Museum Tinguely hat die Künstlerin Leutenegger

0: Politiker viele von ihren Arbeiten verändern. Ein Gorilla, der früher unter einer Treppe gesessen ist, kauert im Museum Tägeli in einer riesigen Transportkiste. Bei der Arbeit Plein Soleil baumelt die Beine von einer Frau nicht mehr von einem Sprungturm, sondern hoch oben von der Museumsbeleuchtung. Somit wird das Museum selber Teil der Ausstellung.
1: Ja, wenn man zu Gast ist in einem Haus, das schon bespielt ist, ist es etwas anders, als wenn man in ein leeres Museum eingeladen wird. Und das ist auch die Herausforderung und das Schöne daran. Und ich glaube, wenn man diese Aufgabe ernst nimmt und daraus ein Spiel macht, jetzt bei Tägeli, sehe ich natürlich gewisse Parallelen zwischen unseren Arbeiten. Aber ich sehe auch, was seine Kraft ist, wo er die Hauptsache setzt und was ist mein Kommentar dazu. Also er ist laut, ich bin leise, er ist schwer, ich bin leicht, aber es ist nicht gegen, sondern miteinander, es ist ein Ball, einander zuspielen.
0: Wie der Dialog funktioniert, zeigt sich besonders schön an der Arbeit Tailwinds. Ein Propellerflugzeug, das von der Decke vom Museum hängt. Leutenegger erweckt das Flugzeug mit einer Projektion zum Leben. Ein projizierter Propeller dreht sich exakt genau auf dem Flugzeug. Dabei flattert ein projizierter Schal von einer Pilotin im imaginären Fahrtwind. Das seit Jahren im Museum Tägeli hängende Flugzeug scheint plötzlich wieder zu fliegen. Und bei der Betrachtenden stellt sich fast schon automatisch Fernweh ein. Wo fliegt die Person hin? Was liegt vor? In welcher Abenteuer ist sie unterwegs? Und kurz, bevor man selber den abhebt, kippt die Stimmung. Im Ecke vom Raum schon die Telefonkabine. In der Kabine zeichnet sich der Schatten von einer Frau ab. Geht man näher dran, hört man eine Stimme.
2: Can you pick up the phone? Mama, can you hear me?
0: Mama, nimmt das Telefon ab. Gerade noch Fernweh, jetzt Heimweh. Aus der Leichtigkeit vom Flugzeug wird etwas Bedrückendes. Man bleibt vor der Telefonkabine stehen und ertappt sich dabei, der Frau zu wünschen, dass ihre Mutter endlich den Hörer abnimmt. Die Künstlerin Zila Leutenegger erzählt dabei nicht die ganze Geschichte. Sie gibt einem Bruchteil, eine Bewegung, einen Schatten, einen Satz. Was davor oder danach passiert ist, bleibt offen. Und vielleicht ist genau die Offenheit, die der Ausstellungstitel erklärt. Zwischenraum hindurchzuschauen.
1: Ich glaube, was vielleicht mitschwingt, was Sie vielleicht gespürt haben, ist, dass man auch mit dieser Ausstellung Zwischenraum hindurchzuschauen das Museum Tägeli neu erfahren kann. Also, dass man eben auch etwas dazwischen spürt, was man beim vielen Mal Begehen der Arbeiten von Jean Tägeli als gegeben anschaut, kann plötzlich in Frage gestellt sein. Und dass eben ein Gegenüber eine andere Arbeit auch beflügeln kann oder neu entdecken lässt. So.
0: Die Künstlerin Zila Leutenegger schafft im Museum einen zweiten Raum. Ein Raum, der eigentlich gar nicht da ist. Er entsteht durch Licht und Schatten aus der Architektur vom Museum und aus der eigenen Vorstellung der Betrachterin. Die Künstlerin Zila Leutenegger ist der Einladung vom Museum Tägeli gefolgt und hat das Museum auf ihre Art und Weise besetzt. Und dabei einen Zwischenraum geschaffen. Die Ausstellung Zila Leutenegger Zwischenraum hindurchzuschauen kannst du noch bis am 7. März 2027 im Museum Tägeli sehen. Für Radio X, der Nahum Mechet.
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1: Bad Revolution will damals das erste Mal emotional verfügbar sein. Have a Heart, das ist ein Ausruf, eine Klage und ein Bitt. Es ist das Debütalbum von der niederländischen Band The Clittens, die einen ganzen Longplayer gemacht haben darüber, was genau das geht. Sich ein Herz zu greifen, zumindest in den Zuständen von Hilflosigkeit. Ein Track von Have a Heart von The Clittens, hören wir jetzt.

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1: Die Künstlerin Zilla Leutenegger hat das Museum Tägeli besetzt. Mit Licht, Schatten und Projektionen. Allerdings ganz offiziell auf Einladung vom Museum. Für ihre Ausstellung Zwischenraum hindurchzuschauen, hat sich die Schweizer Künstlerin Leutenegger sich nicht auf einen einzelnen Ausstellungsraum beschränkt. Ihre Arbeiten verteilen sich durch das ganze Museum. Tauchen zwischen den Maschinen vom Jean Tinguely auf, besetzen Treppen, Wände und nehmen das ganze Museum ein. Fast so, als hätte Künstlerin Zilla Leutenegger das Museum Tinguely besetzt.
2: Also es geht natürlich eine Einladung voraus und die Frage ist ja immer, wie entwickelt man ein Projekt? Wie kommt es zu dieser Idee? Wie bewohne ich es jetzt? Das war ja anfangs nicht unbedingt so klar. Und so habe ich eigentlich angefangen, mein Projekt vorzustellen und weiterzudenken zusammen mit den Kuratoren.
1: Der Rundgang von der Ausstellung Zwischenraum hindurchzuschauen startet in einer Art Wohnzimmer. In der Mitte steht ein Flügel. Niemand sitzt davor und trotzdem hört man Töne, wie von einer unsichtbaren Hand gespielt. Rundum eine Landschaft aus Lampen. Die Lampen selber sind an der Wand gemalt. Das Licht der Lampe ist aber projiziert. Die Farben Blau, Rot, Gel und Grün leuchten im Rhythmus vom Flügel auf. Die Farben überlappen sich, vermischen sich und erhellen den Raum immer wieder neu. Die Verbindung vom analogen und digitalen Projektion ist typisch für die 58-jährige Schweizer Künstlerin Zilla Leutenegger. Für die Ausstellung Zwischenraum hindurchzuschauen im Museum Tinguely hat die Künstlerin Leutenegger viele von ihren Arbeiten verändert. Ein Gorilla, der früher unter einer Treppe gesessen ist, kauert im Museum Tinguely in einer riesigen Transportkiste. Bei der Arbeit «Plein Soleil» baumeln die Beine von einer Frau nicht mehr von einem Sprungturm, sondern hoch oben von der Museumsbeleuchtung. Somit wird das Museum selber Teil der Ausstellung.
2: Ja, wenn man zu Gast ist in einem Haus, das schon bespielt ist, ist es etwas anders, als wenn man in ein leeres Museum eingeladen wird. Und das ist auch die Herausforderung und das Schöne daran. Und ich glaube, wenn man diese Aufgabe ernst nimmt und daraus ein Spiel macht, jetzt bei Tinguely, sehe ich natürlich gewisse Parallelen zwischen unseren Arbeiten. Aber ich sehe auch, was seine Kraft ist, wo er die Hauptsache setzt und was ist mein Kommentar dazu. Also er ist laut, ich bin leise, er ist schwer, ich bin leicht, aber es ist nicht gegen, sondern miteinander. Es ist ein Ball, einander zuspielen.
1: Wie der Dialog funktioniert, zeigt sich besonders schön an der Arbeit Tailwinds. Ein Propellerflugzeug, das von der Decke vom Museum hängt. Leutenegger erweckt das Flugzeug mit einer Projektion zum Leben. Ein projizierter Propeller dreht sich exakt genau auf dem Flugzeug. Dabei flattert ein projizierter Schal von einer Pilotin im imaginären Fahrtwind. Das seit Jahren im Museum Tinguely hängende Flugzeug scheint plötzlich wieder zu fliegen. Und bei der Betrachtenden stellt sich fast schon automatisch Fernweh ein. Wo fliegt die Person hin? Was liegt vor? In welcher Abenteuer ist sie unterwegs? Und kurz, bevor man selber den abhebt, kippt die Stimmung. Im Ecke vom Raum schon die Telefonkabine. In der Kabine zeichnet sich der Schatten von einer Frau ab. Geht man näher dran, hört man eine Stimme.
3: Can you pick up the phone? Mama, can you hear me?
1: Mama, nimm's Telefon ab. Gerade noch Fernweh, jetzt Heimweh. Aus der Leichtigkeit vom Flugzeug wird etwas Bedrückendes. Man bleibt

0: vor der Telefonkabine stehen und ertappt sich dabei, der Frau zu wünschen, dass ihre Mutter endlich den Hörer abnimmt. Die Künstlerin Zila Leutenegger erzählt dabei nicht die ganze Geschichte. Sie gibt einem Bruchteil, eine Bewegung, einen Schatten, einen Satz. Was davor oder danach passiert ist, bleibt offen. Und vielleicht ist genau die Offenheit, die der Ausstellungstitel erklärt. Zwischenraum hindurchzuschauen.
1: Ich glaube, was vielleicht mitschwingt, was Sie vielleicht gespürt haben, ist, dass man auch mit dieser Ausstellung Zwischenraum hindurchzuschauen das Museum Tengeli neu erfahren kann. Also dass man eben auch etwas dazwischen spürt, was man beim vielen Mal Begehen der Arbeiten von Jean Tengeli als gegeben anschaut, kann plötzlich in Frage gestellt sein. Und dass eben ein Gegenüber eine andere Arbeit auch beflügeln kann oder neu entdecken lässt. So.
0: Die Künstlerin Zila Leutenegger schafft im Museum einen zweiten Raum. Ein Raum, der eigentlich gar nicht da ist. Er entsteht durch Licht und Schatten aus der Architektur vom Museum und aus der eigenen Vorstellung der Betrachterin. Die Künstlerin Zila Leutenegger ist der Einladung vom Museum Tengeli gefolgt und hat das Museum auf ihre Art und Weise besetzt und dabei einen Zwischenraum geschaffen. Die Ausstellung Zila Leutenegger Zwischenraum hindurchzuschauen kannst du noch bis am 7. März 2027 im Museum Tengeli sehen. Für Radio X, der Nahum Mechet.
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0: Das ist Mainstream, der Indie-Special auf Radio X. Mein Name ist Xaver Z. Und mit mir im Studio ist der Stefan D. Es kommt extrem viel neue Musik raus zur Zeit. Unmöglich, hier hinter nachzukommen. Aber wir haben ganz viel davon angelost und das Beste für die nächste Stunde rausgepickt. Da ist eine Band, die so richtig auf die Kacke haut, wie man so schön sagt. Das sind Perennial und der Titeltrack von ihrem neuen Album Modernism.
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Das ist ein Mainstream. Das war ein sehr kurzes Lied. Darum kommt jetzt der Interlude. Du hörst Mainstream, ist eine Stunde voll gepackt mit neuester und unserer Meinung nach und vielen anderen auch der beste Musik aus dem Indie- und Elektronika-Bereich. Und wir haben zum Beispiel von Radio X sehr geliebten The Clittens haben wir etwas dabei. Von gewissen RedaktionsmitgliederInnen von Mainstream, Empress Off auch Neues dabei oder auch Stella mit einem Sigma. Weiter geht es jetzt aber mit Lily Collingsberg und nicht zu verwechseln mit Königsberg. Das ist ein grosser Unterschied, weil die eine macht Giga und ist in der klassischen Musik sehr fest gefeiert und verankert und Lily Collingsberg, die wir jetzt loswerden, ist aus Amerika und ist eher aus der Indie- und Elektronika-Sing-Songwriter selbst schaffend oder produzierend Szene sehr geliebt und geschätzt. Sie hat neue Musik ausgebracht, kann ich hören, ihre letzte Release, der heißt Free Bird, mit einem Y geschrieben kann. Was für ein Anspiel das ist, das hören wir vielleicht jetzt im Song. Ich kann euch aber viel Spass wünschen.

0: Das sind Penelope Isles, eine Band aus der UK, die im 2019 ihr Debütalbum rausgebracht hat, Until the Tide Creeps In, wo für mich wirklich so ein Awakening war, wirklich so wirklich sanft, sehr reherby Indie-Rock-Pop war, wo ich wirklich, also wirklich auf und ab los kein riesen Fan war. Sie dann auch live gesehen am Bohoda Festival im gleichen Jahr. Und dann im 21 haben sie ein neues zweites Album rausgebracht, wo ich dann wie gehört habe. Das war cool gewesen. Und jetzt haben sie das dritte Album rausgebracht mit dem kreativen Titel 3 und, oder 3. Und da bin ich am Anfang skeptisch gewesen, bis sie einen Song rausgebracht haben auf dem Album I Love You. Wie heißt der Schauspieler? Robert Pattinson. Und da habe ich wirklich gedacht, also, hey, sie haben doch ihren Witz, sie haben doch ihre Standing. Sie, auf Instagram, wie sie mit ihrer Community kommunizieren, wie sie ihre Musikvideos machen. Es ist einfach eine solide Band. Wirklich, mit dem dritten Album haben sie wieder gehabt. Penelope Isles ist letzte Woche erschienen. Lust doch an. Pom Pan ist der Song, den wir jetzt gehört haben. Und jetzt geht es weiter zu dir.
1: Ja, weiter machen wir mit Proto Martyr aus Detroit. Ihr neues Album heisst Hotel Yuzuna. Yuzuna ist ein Akronym für United States of North America. Und das Ganze ist ein loses Konzeptalbum, wo es eben um das Hotel Yuzuna geht. Die USA wird hier als Hotel dargestellt. Von außen sieht es schön und einladend aus. Im Inneren ist es aber verfallen, veraltet und schimmelig. Und in jedem Zimmer lauert der Horror. Der Joe Casey, Sänger von den Proto Martyr, hat sein Land und das Zeitgeschehen in diesem Land schon immer sehr poetiert, kommentiert und auch das Mal malt er ein sehr düsteres und beklemmendes Bild. Es geht in einem Song um J.D. Vance, also ohne, dass er beim Namen genannt wird, aber es steht so im Promo-Info, dass es um ihn geht. Es geht um die Einwanderung, oder besser gesagt Vollzugsbehörde, ICE, um KI, um Chauvinismus, um alles Wüste. Musikalisch hat es sich jetzt weiterentwickelt, produziert jetzt das mal der Dave Friedman und der ist ja bekannt dafür, einer Band soundtechnisch seinen Stempel aufzudrücken. Also der ist bekannt worden durch seine Arbeiten mit Flaming Lips, The Mercury Rev, Delgado, Smogway, viele andere. Und dementsprechend gibt es jetzt auch wieder Proto Martyr, Pauken und Trompeten. Viele Synthes, viele Blöser, die hat alle der Sohn von Dave Friedman eingespielt, also das Blech. Ist eigentlich mehr ein Monument von einer Platte, das sind wir uns gewöhnt von der Proto Martyr. Trotzdem könnten Fans am Anfang ein bisschen irritiert sein vom neuen Sound. Das ist wahrscheinlich ihr ambitioniertestes Werk. Definitiv keine Popmusik, die gerade auf Anhieb zündet. Aber von allen Post-Punk-Bands auf beiden Seiten vom Atlantik und von denen gibt es ja jetzt wirklich nicht wenig, sind Proto Martyr absolut einzigartig. Einfach geile Band. Leider haben sie noch nie live gesehen. Hoffe, das lässt sich ändern mit dem neuen Album. Es heisst Hotel Yuzuna. Wir hören die Lead-Single, das ist Proto Martyr und Sounds We Cannot Hear.

0: Der Clitens sieht das gesehen aus Holland, aus den Niederlanden, sorry. Mit Taxi, die haben kürzlich gerade in Basel gespielt, im gut gefüllten, sehr, sehr warmen Keller vor Off-Bar. Und haben dort ihr neues Album vorgestellt, ihr erste nach diversen EPs und Singles. Have a Heart heisst's. Und darauf gibt es so Lo-Fi Rock / Post-Punk. Electric Lane ist sicher eine Referenz. Oder auch Horse Girl. Oder The Hobnobs, das ist eine andere Band von der Joelle Decker, der Sängerin von The Clittens. Coole Band mit sehr viel DIY-Charme. Ist übrigens auch das aktuelle Album der Woche bei Radio X, der Beitrag von Mirko Kempf mit Interview mit der Gitarristin von The Clittens. Das findet ihr auf der Website radiox.ch.
1: Weiter geht's mit einer Künstlerin aus Amerika namens Empress Off, die auch dafür bekannt ist, dass sie wirklich von auf und ab sich eigentlich wie so aus dem nicht aus selber produziert hat, schnell danach mit anderen Musikerinnen in der halt eben UK, aber auch vor allem in der New York Musikszene noch wie aufgefallen ist. Sie hat vor allem einfach mit den Featurings, die sie mit Blood Orange hatte, ist sie dann noch recht schnell in aller Munde gesehen und hat dann noch ihren kleinen Erfolg aufgebaut. Ist dann nach L.A. gezogen. Und wenn man von diesen schlimmen Anführungszeichen-Schlusszeichen, also man kann keine Anführungszeichen-Schlusszeichen in der Schlimm machen, aber ich mache das leider ab und zu automatisch, von diesen Feuerbrands redet von Amerika oder von Los Angeles vom letzten Jahr. Wir haben das Jahr ja auch sehr schlimme in Europa gehabt, darum habe ich es irgendwie versucht zu relativieren. Aber das kann man irgendwie nicht Brand in dem Sinn. Aber wenn man jetzt von denen in Amerika reden tut, eben ist in der Los Angeles-Gegend sind recht viele Häuser abbrennt. Man hat sich gefragt, also, werden irgendwelche Stars da drunter gesehen sein? Sind sicher, wahrscheinlich gesehen. Aber von Leuten, die jetzt nicht im grossen Hollywood Sternenhimmel sind wirklich betroffen davon gesehen, unter anderem die Empress Off. Ihr Haus ist vollkommen wegbrennt und das ist das gewesen, was sie sich eigentlich gekauft und erarbeitet und gefühlt hat mit viel Liebe von all ihrer Musik und von ihren Freundinnen, die sie wie in dem Sinn in ihrer jetzigen Karriere wie gehabt hat. Das hat sie recht getroffen gehabt, hat lange danach nicht gewusst, wie sie jetzt mit dem umgehen soll, hat jetzt ein Album geschrieben gehabt, spezifisch zu dem Last, wo sie versucht zu erklären, wie schwierig das eigentlich ist, etwas Materielles zu verlieren, in dem Sinn, wo nur das Material ist, aber trotzdem so viele Erinnerungen dranhängen tun und so viel Bedeutung. Und eben, was das dann auch später kostet. Für sie, in dem Sinn, geht es weiter. Sie kann sich vielleicht eben jetzt nicht in dieser Größe und dieser Möglichkeit nochmal ein Haus oder eine Wohnung leisten. Aber für andere wird das zum Beispiel nicht so möglich sein. Und was das dann bedeutet, in einem Traumhaus zu wohnen, sind so Fragen, die sie sich auf ihrem neuen Album stellen tut. Wo ich mega gern hören tun, aber immer noch ein bisschen bitter bin, weil sie wäre eigentlich im Frühling nach Europa gekommen, um ihre EPs oder Singles, einfach, die sie vorher veröffentlicht hat und ihre sonstige musikalische Werk der europäischen Fandom-Gemeinschaft vorzustellen. Ich hatte sogar ein Ticket gehabt, um sie in Paris zu sehen. Das hat sie dann auch wirklich sehr kurzfristig, so kurzfristig, dass ich nicht mehr mit DJW können absagen können, gecancelt gehabt, weil sie eben das Album jetzt hätte fertig produzieren wollen und ihr das jetzt wirklich wichtig ist. Genau. Ich habe mit dem GB, der auch von Mainstream früher moderiert hat, trotzdem ein schönes Wochenende und Ausflug nach Frankreich gehabt, ohne das Konzert leider zu sehen. Aber wir freuen uns jetzt, der GB und ich und sicher viele andere Mainstream-Hörerinnen. Das Album ist jetzt draussen, Dreamhouse von der Empress Off. Wir hören ab dem Train Song. Viel Spass.

0: 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Ich wünschte, es wäre trinken wäre immer frei. Nein, das wäre mir nicht für die Welt. Aber das ist Stella mit einem Sigma. Belinda heisst das Lied. Das ist ihre Single, die sie jetzt rausgebracht hat. Nach, eigentlich letztes Jahr, im 2025, hat sie Adagio rausgebracht. Ein Album, das ich sehr gross gefeiert habe. Sehr ruhig war im Vergleich zu dem jetzt gerade. Also Adagio, ihr letztes Album, hat eher eben so... Ich möchte jetzt vielleicht böse sagen, wenn man jetzt eben nicht so von den ruhigen Klängen, vielleicht eben so Bossa Nova-esque, jazzig, so sehr laid down. Und das ist jetzt wirklich einfach eine Hymne, fast schon. Ein pop-dramatischer Song mit Aufbau und allem drum und dran und mega herzige Lyrics. Es ist ein Song, der mich die ganze Woche verfolgt hat, von Stella mit einem Sigma. Hat an den besten Festivals meiner Meinung nach in der Schweiz, aus meiner Perspektive, gespielt kann schon. An der Bad Bonn-Kilby und letztes Jahr an der Ding, nein, vor zwei Jahren an der am Sülerlag-Festival in Eggisried. Ich hoffe, dass dementsprechend mehr kommt und dementsprechend sie auch wieder in die Schweiz kommt. Für den Fall, dass sie spielen würde und sonstige Konzertempfehlungen, werdet ihr natürlich immer auf mainstream.show sehen oder hier in der Sendung von uns erfahren.
1: Das ist Mainstream auf Radio X. Und weiter machen wir mit der Star Cleaner Reunion, eine neue junge Band aus New York. Die Vorbilder sind relativ klar. Sie haben die Verspieltheit von der Stereo Lab, die Experimentierfreude von der Broadcast und die verträumten Melodien von der Ivy. Es gibt Cellos und Banjos und Bläser. Bei einem Lied singen sie auf Spanisch und sie sind stellenweise extrem catchy. Zum Beispiel bei diesem Lied mit dieser schönen Trompete. Sorry Stefan, also jetzt kommt halt Trompete. Du hast nicht gerne Trompete. Die spielt wie meistens, wenn ein New Yorker Indie-Pop-Band eine Trompete braucht, der Gary Olsen von der Ladybug Transistor. Voilà, ein Hit. Das sind Star Cleaner Reunion mit Weather Instrument.

0: gerade nochmal eine Band aus der gleichen Ecke wie die Star Cleaner Reunion, also nicht geografisch, sondern musikalisch. Auch die haben sehr viel Stereolab und Broadcast gelost. Das sind Outer World gesehen, die kommen aus Richmond, Virginia. Ihr Album heisst Home, ist noch ein bisschen krautiger als das von der Star Cleaner Union, aber die beiden Alben, die kann man wirklich gerade gut im Doppelpack kaufen. Das Lied hat Break the Chain geheissen.
1: Wir bleiben in Amerika, wir gehen weiter zu Tommy Ache, ist eine Indie-Band. Eher eigentlich an der rockigeren Seite, vielleicht eher, also rockiger Seite, Sing-Songwriter, das ist jetzt ein bisschen seichter, meiner Meinung nach, als auch schon. Sie bringen ihr viertes Album aus, das ich nicht gewusst habe, dass es das vierte ist, aber ich finde es gut, also ich höre ihre Musik sehr gern. Ihren Titel vor allem finde ich recht cool vom upcoming Album, am 16. Oktober kommt das Ganze raus, Repeat in Reverse heisst es, und wir hören jetzt die letzte wahrscheinlich Vorab-Single, die sie rausbringen tun, von Tommy Ache namens Porcelain Dish. Viel Spass!

0: das ist Alice Frawley gewesen, geboren in Australien und dann noch sich musikalisch festgesetzt in Berlin. Ist in diesem Jahr an der Warner Familien Festival jetzt gespielt und auch zweimal wie heisst es in Biel? Die Zwischennützung.
1: Ich weiß, ich komme fast mal gar nicht. Gurzelen, glaube ich.
0: Gurzelen. Im Gurzelen hat sie zweimal auch noch spielen, hat jetzt aber in der Zwischenzeit dann auch noch ihr zweites Album jetzt fertig gebracht. Während sie jetzt trotzdem noch ein Konzert gegeben hat und geht mit dem jetzt auf Tour. Es ist noch nicht ganz draussen. Das ist ein Track, den sie jetzt noch vorab rausgebracht haben, der auf ihrem neuen Album erscheinen wird. Calm Down hat er geheißen, Best One-Woman-Show. Einfach als Teaser für den Fall, dass ihr das Lied toll gefunden habt. Sie gesehen, weil sie ist wirklich allein am Schlagzeug. Sie ist Percussions und dann tut sie ins Mikrofon ihre Spoken Word reinmachen und dennoch, dann läuft noch ein Backing Track. Wirklich ein super gutes Konzert. Alice Frawley, Calm Down, haben wir gehört.
1: Ja, und jetzt machen wir noch weiter mit etwas, das tönt wie ein verschollenes Demo von einer schottischen 80er-Jahr-Jangle-Pop-Band. So Musik spielen wir ja viel hier beim Mainstream, nur das Mal ist es wirklich ein verschollenes Demo von einer schottischen 80er-Jahr-Jangle-Pop-Band. Die Band heisst The Cat Burgers, die hat sich 1985 gegründet, der Legende noch inspiriert nach einem Konzert von den Television Personalities. Sie sind dann 5 Jahre umeinander gewesen, Konzert gespielt, Songs geschrieben und haben auch Aufnahmen für ein Album gemacht. Das ist allerdings nie rausgekommen. Bis jetzt, das Label Slumberland, wer sonst, hat sich diesen ungemixten Songs angenommen, in den Feinschliff verpasst und das Album rausgegeben. Es heisst Gala Shields, es hat drauf klassische schottische C86 Jangle Pop und ein paar postpunkigere Stücke. Ein verlorenes Juwel. Wir hören rein, das sind die Cat Burgers und I've Got a Friend.

Mainstream gesehen auf Radio X im Studio Stefan D. und Xaver Z. Die Sendung gibt es jeden Donnerstag von 9 bis 10 und am Freitagmittag um 1 in der Wiederholung. Und alles Weitere zu dieser Sendung findest du auf unserer Website mainstream.show. Und zum Schluss hören wir noch eine neue Single von der Pina Palau. Die heisst Atwater. Sie hat ja schon eines der besten Schweizer Alben von diesem Jahr abgeliefert. Oder eigentlich mit Abstand das Beste, was mir zu Ohren gekommen ist. Aber ja, sein heimisches Arbeiten ist jetzt nicht so mein Kerngebiet, das gebe ich gerne zu. Pina Palau möchte ich auf jeden Fall sehr ans Herz legen, musikalisch. Ja, der wird jetzt gerade hören. So ein bisschen Stil von Julia Jacqueline. Das Album, das im März, glaube ich, rausgekommen ist, heisst You Better Get Used to It. Und die neue Single heisst Atwater. Und so tönt's. Tschüss zusammen.

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